0: Und? Wie hast du es gefunden?
1: Ja, schon ein bisschen pausig und gesagt haben sie eigentlich nicht viel.

0: Emma, was machen wir heute Abend?
1: Wö? Keine Ahnung, Mann. Ist immer noch viel dope.
0: Ich weiß nicht, im Farbe. Da glaubst du auch noch Mischung. Hey, geht's, Mann? Hey, ist nicht irgendwo ein Konzi oder so?
1: Wer? Keine Ahnung. Hey, weißt du noch? Weißt du noch?
0: Ich noch ein von dem Scheiß-Bong, Mann.
1: Ja, Mann. Hey, weißt du noch letztes Jahr? Da Rap Direction, oder wie hat die geheißen? So was sollte wieder mal sein, das war voll geil.
0: Ja, ist schon geil gewesen, Mann, aber die sind jetzt voll scheiße, Mann. Die sind jetzt voll MTV-mäßig. Ich kann voll nicht brauchen. Letztens einen Videoclip gesehen von denen, Mann. Ey, voll scheiße, Mann.
1: Stimmt. Voll Sellout, Mann.
0: Hat's da noch ein bisschen was, ey?
2: Ja, ja. Und übrigens.
3: Ja.
2: Der Trainer vom FC. Der hat jetzt auch den Blaubrief bekommen.
3: Ja,
2: weil er da diesen Büblen als Zipfel gelenkt hat. Ein Weichler. Wir haben seiner Zeit noch nicht mal einen Platz gehabt zum Fußballspielen.
3: Hey, jetzt hat sich mal eine Mühe gegeben für die kleinen Bursche.
2: Mit Angasmal dahinter gegangen, hat die wirklich gut. Angasmal dahinter gegangen, hat die wirklich gut trainiert.
3: Wenn wir jedes Mal so ein Büro aufgetan, nur wenn der Papa wieder mal den Lümmel wieder genommen hat im Kinderzimmer.
2: Ja, ja.
3: Da wären wir nie dazu gekommen.
2: Da hat es nichts gegeben. Da hat es nichts gegeben. Aber es wird wegen jedem Kabis ein riesiges Gestürm gemacht. Ein riesiges
3: Gestürm.
2: Der Doktor im Doktorburg. Der Doktor, der jetzt die Hose voll hat.
3: Ja. Nein, das ist eins in der Welt.
2: Wenn der ein Negerli Post ist, dann musst du dich nicht wundern, dass gerettet wird im Dorf.
3: Ja, es wäre ein Dschungel, oder recht der?
2: Ja, die fällt halt auf.
3: Logisch, schlimm sei es.

0: Mijn man is wet blubberen is
1: in
0: de kamer.
2: Het script hebben we zeker een filter.
0: Ey, kannst du
2: mir das Telefon nummer von dir
3: in die Kasse geben?
2: Rät's,
3: haben wir das Feuer? Ja, Mann,
2: das ist gut. Ist gut. Oh nein, ich kann ein Loch in die Joint machen. Haben wir das Feuerzeug?
3: Was sag ich? Was machen wir heute Abend? Ja, genau.
2: Nein, das sagt doch ich.
3: Nein, ich sag nachher... Ah nein, ich sag, was machen wir heute Abend? Und du sagst Demo wegen Volksbewaffnung. Ich sag, bevor wir es schon brauchen.
2: Ich sag, ich habe einen verdammten Schlitz in die Joint gemacht.
3: Oh.
2: Haben wir ein Feuerzeug?
3: Ja, Mann, da kann sie in der Hand.
2: Jetzt ziehe ich ein bisschen Bon, was fertig ist. Oh, scheißegal.
3: Ja, Mann!
2: Ich muss auch noch mal schauen, was ich sage. Ich brauche eh zwei, drei für sich.
3: Ja, Mann.
2: Mann, das gibt einen grusigen, schlecht gestopften, kaputten Jump.
3: Das kennt niemand.
2: Moment. Aber du musst noch pfff machen. Hallo, du musst während der blubbert. Hast du auch schon mal einen Bon geraucht?
3: Okay.
2: Fick die Mann, hey nein! So kann ich einfach nicht arbeiten.
3: Ja und? Wie hast du gefunden?
4: Ja, nicht so super.
3: Hast du gefragt, was soll sein?
4: Ja, es verhängt nochmal.
3: Ja, kannst du es rückgängig machen?
2: Bub, gib mir den Beat. Die ganze Samstag statt von Samstagsleuten ist von denen niemand. Der Faschist ist voll verdammt.
3: Jo. Sex, Soul und Schnaps.
5: Es ist der Tag vor dem 1. Mai im Jahr 05. Die Wunde ist schmerzhaft und sitzt tief. Ausgerechnet an diesem Tag, in ausgerechnet unserer Stadt, geht uns das verdammte Nazi-Pack mit einer Demo auf den Sack. Das war doch super gewesen.
6: Ja, und übrigens. Mhm. Der Schachertunnel.
2: Du kannst mich rechts.
6: Ja.
3: Okay.
6: Übrigens.
2: Nicht ganz so fest.
6: Der Schachertunnel.
2: Schachertunnel.
6: Der Schachertunnel.
2: Ja,
6: ist auch ein und übrigens.
2: Also.
7: Ich sehe mit Bedauern, wie auch in unseren Strukturen, patriarchale Verhaltensweisen.

0: Ey Mann! Was? Ey Mann, was machen wir mit? Mann!
1: Ey Mann, der hat
0: Ey Mann, du musst sagen, keine Ahnung und suchen, Mann!
2: Nicht ins Mikrofon poppen!
1: Also, wenn ich poppe, dann sicher nicht ins Mikrofon. Ja.
0: Es ist der Tag. Übrigens, der Schachertönu.
1: Schalt das Mic ab und verschiebe die Diskussion auf später.
0: Gut. Übrigens. Das? Scheiße. Nochmal anfangen.
3: Ist gut. Und, wie hast du es gefunden?
0: Es ist der Tag vor dem 1. Mai im Jahr 05. Die Wunde ist schmerzhaft und sitzt tief. Weil ausgerechnet an diesem Tag, ausgerechnet unserer Stadt, geht uns das... Was war das?
1: Lieber reiz da hin, Mann. Also komm.
0: Okay, lösch schon nochmal.
1: Ja, Mann, das löschen wir.
0: Übrigens!
1: Nein, du kannst nicht schon trinken.
0: Nicht? Okay.
1: Erase the bullshit, man!
3: Ja und? Wie hast du es gefunden?
1: Ja, schon ein bisschen pausig und... Das ist Bullshit, Mann!
0: Der, der 52... ...in unserem Weg war. Oh ja, oh ja. Ja, dort ist er noch gegen die Russen gegangen. Ja, ja. Ja, eben. Es ist der Tag vor dem 1. Mai im Jahr 05. Die Wunde ist schmerzhaft und sitzt tief, weil ausgerechnet an diesem Tag, ausgerechnet unserer Stadt, geht uns das verdammte Nazi-Pack mit einer Demo auf den Sack.
1: Ja. Ja.
3: Ja, wir sind schon wir sind fast Mund an Mund rein.
1: Ja. Hey, ja Mann, ist der Soundcheck?
0: Ja Mann.
3: Ich habe viel zu wenig Rauchung, so. Ja, weißt du? So.
2: Geht's, am Rand?
3: Warte schon.
2: Ja,
3: gib
2: mal was. Haben wir keinen Schein?
4: Nein, nein.
2: Mann, mein Gras ist nicht da, Mann.
0: Wow. Heute mit Sex und Zoll, nur Schnaps.
1: Also, wie ist unser Skript?
0: Ja, Mann, jetzt geht's. Yes. Er sucht.
1: Also,
0: ich suche.
1: Ja. Also du suchst für ihn.
2: Ja,
0: Frau. Ja.
2: Geben wir einfach immer ein Zeichen.
0: Ja, Mann, ich mach.
1: Du machst auch.
0: Schluckst du so Röhrli?
1: Also, jetzt machen wir es mal mit ihm.
0: Nein!
1: Ich sage nachher, weißt du noch letztes Jahr?
0: Ich sage nachher, ist nicht irgendwo ein Konzi. Ja, und dann sagst du. Und du musst eigentlich immer suchen dazwischen.
1: Also. Was sag ich? Keine Ahnung.
0: Ja. Bö oder sowas. Einfach, ey, weiss auch nicht.
1: Ah, Scheiß auf Zürich. Übrigens, das dreht. Übrigens, die Welt dreht sich. Übrigens, die Welt dreht sich. Übrigens, die Welt dreht sich um die Sonne. 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Übrigens, manchmal geht's, es ist Glückssache. 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Ja, gib.

0: Was muss ich sagen, Mann?
1: Ey, auf Indistadt. 400 Leute wurden verhaftet.
0: Nein, Mann. Du hustest und so und sagst, ey, oh,
1: Nein, du kommst
0: und ist rein. Was gestanden?
1: Ah, ja.
2: In dein Mikrofon husten.
1: Mama.
2: Nein, es geht nicht.
1: Mama.
2: Nein, es überschlägt schon wieder. Schau, das können wir nicht brauchen.
1: Wir müssen gleichzeitig anfangen. Wie habe ich je mit dir eine Musik machen?
0: Und, wie hat es gefunden?
1: What a poser.
0: Du musst doch mehr sagen.

0: Ey Mann, alter Gott, Mann, ey. Ey Mann.
1: Gib dich aus Coca-Cola.
0: Ey Mann, ey, da, ey. Nimm einen Schluck, Mann. Die Wahrheit ist ja mega.
1: Ich hab's gestanden auf Indien.
0: Ja, Mann, ey. Das ist gestanden. Sie haben circa 400 Leute reingenommen. Der ist schon voll tätig gewesen, was ist.
1: Oh, Mann,
0: ey, gib mal das Ure Bock, Mann, ey.
1: Ja, meinst du? Das ist echt. Das ist ein Fake, der uns geschrieben hat. Das ist Fake.
0: Ich glaube im Fall nicht, Mann.

0: Super.
1: Und übrigens, was? Das Achertunnel?
2: Ja, wer ist Achertunnel?
1: Der ist mit uns 52 im Weg gewesen.
2: Der Cousin vom Krüder.
1: Ja, genau.
2: Du hast Achertunnel.
1: Ja. Dort ist er noch um die Russen gegangen.
2: Ja, im 52, ja.
1: Aber
2: Schaulumpen.
1: Der ist so neu.
2: Was?
1: Mit 72.
2: Ja.
1: Koffer gepackt. Ja. Und das Gerät verlassen.
2: Ja, Sau noch nicht.
1: Für einen 30-Jährigen.
2: Was? 30-Jährigen?
1: Ist doch eh nur auf seinen Stutz aus.
2: Dann Weibsbilder. Doch das Gleiche immer.
1: Immer das Gleiche. Ja. Wenn die wüsste, dort ist Ehrenfeld zu holen. Wenn die wüsste.
2: Das tut mir auch gar nicht mehr, weißt du? Zu unseren Zeiten.
3: Ja.
2: Haben Sie die Band schon noch geschaut, dass die Zeiten nicht völlig verlagert?
1: Das ist ja für Ordnung gesorgt worden, wenn es nötig ist, hart durchgreifen.
2: Übrigens, da, weißt du, die Homo-Ehe.
1: Das
2: war der Rechtsschwung. Die Grünen und Kommunisten haben das auch noch durchgepackt.
1: Einfach so.
2: Nicht für die Rote, sollen wir nie sicher nicht heiraten. Heilen muss man sie. Als kranken Packen.
1: Ja. Von wem haben wir denn den ganzen Kaffee mit dem AIDS und all den Krankheiten, die ihr verbreitet?
2: Aber weißt du, also ist ja noch nicht der letzte Rappen gefallen,
1: hä? Ja.
2: Heute der heilige Vater auch noch.
1: Ja, ja, ja, ja.
2: Und der ist aus seiner Zeit auch noch zum Delvitsch.
1: Ja, ja, ja.
2: Das ist schon.

0: Edmund, was machen wir heute Abend?
1: Ja, ist nicht hat Zürich noch da Timo? Weißt du, für revolutionäre Volksbewaffnung? Ja.
0: Der Scheissdreck ist doch vom reformistischen Umbruch.
1: Weißt du?
0: Weißt du nicht, wie die letzten Monate zu Bern eingefahren sind?
1: Stimmt. Ja, Mann. Gehen wir gescheiter nicht, Mann.
0: Ja, Mann.
1: Hey, gib mal die Mischung rüber.
0: Ja, ich schau mal, was auf Indie so läuft.